kein Herrscher der Welt sein, denn das liegt mir nicht. Ich möchte weder herrschen noch irgendwen erobern, sondern jedem Menschen helfen, wo immer ich kann. Den Juden, den Heiden, den Farbigen, den Weißen. Jeder Mensch sollte dem anderen helfen, nur so verbessern wir die Welt. Wir sollten am Glück des anderen teilhaben und nicht einander verabscheuen. Hass und Verachtung bringen uns niemals näher. Auf dieser Welt ist Platz genug für jeden und Mutter Erde ist reich genug, um jeden von uns satt zu machen. Das Leben kann ja so erfreulich und wunderbar sein. Wir müssen es nur wieder zu leben lernen. Die Habgier hat das Gute im Menschen verschüttet. Und Missgunst hat die Seelen vergiftet und uns im Paradeschritt zu Verderb und Blutschuld geführt. Wir haben die Geschwindigkeit entwickelt, aber innerlich sind wir stehen geblieben. Wir lassen Maschinen für uns arbeiten und sie denken auch für uns. Die Klugheit hat uns hochmütig werden lassen und unser Wissen kalt und hart. Wir sprechen zu viel und fühlen zu wenig. Aber zuerst kommt die Menschlichkeit und dann erst die Maschinen.

Ja, einen wunderschönen guten Abend und herzlich willkommen bei RTCE Multikulti Live. Es ist 19.22 Uhr und heute ist Mittwoch und es ist ja der 17. Juni 2026. Wir haben hier im Studio Faisal Hilali, unser DJ für diesen Abend bis 20 Uhr. Erstmal Aktuelles aus der meteorologischen Welt hier in Tunesien. Aktuelle Temperatur in Tunis 27 Grad und heute Abend bleibt der Himmel klar. Heute Nacht 10, eventuell auch Wolken durch und die Temperatur bleibt bei 27 Grad. Eventuell geht die Temperatur runter auf 20 Grad. Das war es ja mit dem Wetter für heute. Heute erreichen die Temperaturen hier in Tunis 31 Grad. Es gibt hier noch Wind und auch für diejenigen, die baden wollen, ist das ja auch noch ein bisschen verfrüht. In Berlin, in der deutschen Hauptstadt, 23 Grad. Und es gibt ja auch Regen. Auch heute gab es ja auch Regen am Vormittag und kurz am Nachmittag. Und danach gab es ja Sonnenschein. Morgen in Berlin erleben die Berliner eine starke Hitze, 29 Grad und am nächsten Freitag könnten die Temperaturen in Berlin 33 Grad erreichen, am Samstag genauso. Also diese ganze Woche heißt das Hitze in ganz Deutschland eigentlich und besonders ja in Berlin. Ja, Tunesien hat einen neuen Trainer kurz in der letzten Sekunde, in der letzten Minute. Der Fußballtrainer Hervé Renard, der Fuchs aus Frankreich, übernimmt die Nationalmannschaft Tunesiens. Der tunesische Fußballverband ersetzt nach nur einem Spiel bei der laufenden WM Sabri Lamouchi als Nationaltrainer durch den Franzosen Hervé Renard. Der Franzose soll das Nationalteam für das restliche Turnier anführen, teilte der Verband mit. Und wir wissen natürlich auch warum. Die harte Niederlage gegen Schweden mit 5:1 und 5:0 im Länderspiel gegen Belgien. Und damit geht das natürlich auch nicht weiter in die nächste Runde. Die Fußballfans in Tunesien oder Tunesier, die Fußball verfolgen, die ihr Nationalteam verfolgen und zuschauen. Und sie bleiben ja auch wach bis 3 Uhr. Denn die Zeit ist ja nicht so wie hier. Das sind ja 7 Stunden Unterschied. Haben das satt und sie sind ja einfach mal gespalten. Einige Tunesier denken, ja, Tunesien, das Team von Tunesien, die Adler von Karthago, haben da wirklich auch keine Chance, in die nächste Runde zu ziehen, denn es gibt ja auch 2 Spiele noch. Japan, das ist der Computer, und Holland auch noch. Und da geht es ja auch nicht weiter, das ist ja ein bisschen pessimistisch. Die andere Kategorie der Menschen oder die anderen oder andere Tunesier denken, nein, wir wollen ja ein bisschen optimistisch bleiben. Es ist ja alles möglich im Fußball und das nächste Spiel gegen Japan ist möglich durch diesen neuen Trainer. Ja, wenn er mitspielen würde auf dem Spielfeld, das wäre ja okay. Dann haben wir mal 12 Spiele, dann könnte ja auch ein bisschen mit einem Kopfball das Team in die nächste Runde ziehen. Nein, anyway, also Spaß beiseite. Der Renner, der Fuchs aus Frankreich, ist nun der neue Trainer für das Nationalteam, unverhofft doch noch bei der WM. Nach Tunesiens verheerender Auftaktniederlage soll der neue Trainer, der Franzose Renard, das Team WM-tauglich machen, taktisch gesehen. Die Aufgabe könnte wirklich ja kaum schwerer sein. Am Dienstag, also gestern, war der neue Trainer bereits im mexikanischen WM-Quartier der Tunesier eingetroffen und stellte sich auch der Presse vor. Nach der verheerenden Auftaktniederlage gegen Schweden 1:5 hatte der nationale Fußballverband aus Tunesien sofort mit der Entlassung des französischen Trainers Sabri Lamouchi reagiert. Und nach nur einem Spiel, das hat das ja in der WM-Geschichte eigentlich noch nie gegeben. Und mit Hervé Renard, ebenfalls Franzose, haben die Tunesier nun einen Mann mit viel Charisma und Erfahrung
an der Seitenlinie gewonnen. Natürlich versuchte der 57-jährige Renard, die Wogen der Aufregung rund um das verunsicherte Team in Tunesien zu glätten und sagte bei der Pressekonferenz: Wir haben ja noch ein paar Tage Zeit, um uns vorzubereiten. Bis Sonntag soll er das Team doch noch WM-tauglich machen und dann geht es gegen Japan. Im letzten Gruppenspiel warten die Niederlande und beide Teams haben ja im direkten Duell 2:2 einen extrem guten Eindruck hinterlassen. Das WM-Ausscheiden Tunesiens scheint eigentlich programmiert. Doch der Fuchs aus Frankreich, Hervé Renard, lässt sich nicht kirre machen und sagt ja, es ist ja auch eine Weltmeisterschaft und ich weiß, wie viele oder wie viel Leidenschaft dieses Ereignis weckt. Das hat mich ja motiviert, herzukommen. Und das ist ja auch eine Herausforderung, ein Challenge, eine Herausforderung, die nicht einfach ist. Der Verweis auf seine Erfahrung ist bewusst gesetzt. Er blickt auf 17 Trainerstationen in den vergangenen 27 Jahren zurück. Er ist ja der Retter der Nation sozusagen. Also am meisten erinnerlich dürften die Fußballfans seine Auftritte bei der letzten Männer-WM als Trainer für Saudi-Arabien sein. Im Auftaktspiel sah nicht nur der Trainer mit dem Modellgesicht an der Seitenlinie gut aus, sein Team machte beim Sieg gegen den späteren Weltmeister Argentinien 2:1 ebenfalls eine formidable Figur. Und es blieb jetzt zwar der einzige Erfolg im Turnier, dafür aber ein unvergesslicher. Weniger Aufmerksamkeit bekam der Franzose Renard danach für sein Engagement bei Frankreichs Fußballer Rennes. Und das Scheitern im WM-Viertelfinale 2023 war für das mitfavorisierte Team sehr enttäuschend. Ein Jahr später kehrte Renard zurück zu Saudi-Arabiens Fußballern und er wollte wieder zur Männer-WM, ein Traum, der im vergangenen April nach seiner Entlassung zu platzen schien, ehe nun der Notruf aus Tunesien kam. Ja, 30.000 Dollar für diesen Mann. Natürlich nicht jährlich, sondern monatlich bekommt er 30.000 Dollar umgerechnet, knapp 100.000 Dinar pro Monat für sein Dasein und für seine Trainingseinheit. Und wer weiß, das haben wir immer wieder gesagt, der Ball ist rund, alles ist möglich im Fußball. Vielleicht siegt Tunesien gegen Japan, natürlich ja nicht mit 5:1 oder 5:0. Einfach mal ein Sieg könnte das ganze Team aufpäppeln, motivieren und dann geht das ja auch weiter gegen Holland. Naja, alles ist möglich. Wir bleiben hier einfach mal realistisch. Aber wir dürfen ja auch manchmal träumen. Träumen ist doch erlaubt. Es ist heute der 17. Juni, wie eben erwähnt. Heute ist Mittwoch und damit willkommen die NDR-Zeitreise von heute. Genau wie heute am 17. Juni 2021, nach knapp 30 Jahren, wird die Stasi-Unterlagenbehörde geschlossen. Ihre Dokumente werden ja in das Bundesarchiv überführt. Erster Bundesbeauftragte für die Opfer der SED-Diktatur beim Deutschen Bundestag wird die frühere DDR-Oppositionelle Evelyn Zubkö. Im Jahr 2021, genau wie heute am 17. Juni, Shenzhou startet als erste bemannte Raumsonde Chinas zur neuen chinesischen Raumstation und während ihres 90-tägigen Aufenthalts führt die dreiköpfige Besatzung viele Experimente durch. Im Jahr 1991, der Altkanzler, Bundeskanzler Helmut Kohl und der polnische Ministerpräsident Jan Bilecki unterzeichnen in Bonn, damals ja die Hauptstadt, die politische Hauptstadt Deutschlands, den Vertrag über gute Nachbarschaft und freundschaftliche Zusammenarbeit. Im Jahr 1961, wie heute am 17. Juni, das Kernkraftwerk Kahl in Bayern liefert als erstes deutsches Atomkraftwerk Strom für die Verbraucher. Und im Jahr 1901, die zweite orthografische Konferenz in Deutschland beginnt in Berlin,
bis 19. Juni und sie berät über die Einheitlichkeit der deutschen Rechtschreibung. Erstmals wird ein verbindliches Regelwerk natürlich für alle Länder, aber wirklich für alle Länder im Deutschen Reich beschlossen. So viel erstmal dazu, zu dieser Meldung. Und weiter geht's. Ich würde sagen, das geht ja auch weiter mit, nee, nicht nur einmal. Also, 19 und 32 Minuten, das würde ja auch weitergehen mit dem heutigen Cocktail Julio Iglesias. Der Mann spricht fast 7 Sprachen, außer Spanisch natürlich. Er war ja auch Fußballer und er singt in vielen Sprachen, auch auf Französisch. Wir hören jetzt Julio Iglesias und im Anschluss UB40 mit dem Titel Kingston Town. Es ist 19:32 Uhr hier in Tunesien. Hallo, Tunesien.

0: Und damit willkommen in Tunesien. Wir sind noch in Tunis, aber wir reisen ja gleich Katzensprung nach Bizerte. Und damit willkommen hier in unserer Zeitreise. Nein, in unserer Tunesienreise. Eine Reise von Tunesien nach Tunesien ohne Visum, ohne behördlichen Gänge. Das ist die beste Reise jetzt hier in diesem wunderschönen Land. Ein Tag in Bizerte. Wir reisen nach Bizerte. Das ist ja hier um die Ecke. Die fruchtbaren Täler des Nordens dienen dem Aufbau von Getreide eigentlich. Das wissen wir auch alle. Der Viehzucht und dem Olivenanbau auch noch. Unberührte Buchten, Wälder, Weinberge und riesige Weizenfelder. Und mittendrin, direkt an der Küste, liegt Bizerte, auch für Tunesier Binzarte genannt. Bizerte ist eine reizvolle Stadt mit langer Geschichte, die über dem Mittelmeer zu wachen scheint. Und Bizerte ist übrigens die nördlichste Stadt Afrikas. Die Landschaften, sehr reizvolle Lage mit Sandstrand und vielen Felsen und das bewaldete Hinterland eignen sich natürlich auch für einen erholsamen Urlaub, auch in der wärmeren Jahreszeit zwischen Mai und Oktober. 65 Kilometer von Tunis entfernt liegt Bizerte, das bedeutende Seefahrts- und Handelszentrum. Bizerte präsentiert sich aber mittlerweile überwiegend als provinzielle, moderne Industriestadt. Die malerische Altstadt in Bizerte, der kilometerlange feine Sandstrand und die reizvolle, fruchtbare Umgebung sind durchaus sehr attraktiv. Grund genug, dass wir auch ein paar unsere Tücher Bizerte benannt haben. Im Stadtgebiet befinden sich ja neben dem Außenhafen gleich zwei Innenhäfen, die über einen Kanal, dem Meer und einem See miteinander verbunden sind. Der Innenhafen und der große mit dem Meer verbundene See von Bizerte dienten bis ins 17. Jahrhundert den Seeräubern als Versteck für ihre Galeeren damals, also bis 1956. War Bizerte, diese wunderschöne Stadt, Marinestützpunkt. Bizerte nimmt im Mittelmeer eine strategische Position ein, die bis zum heutigen Tage seine militärische Funktion bestimmt. Der alte Hafen ist natürlich auch das Herz von Bizerte und lädt zu einem Spaziergang ein, und wir lassen den Blick streifen über weiß getünchte Häuser, Jahrhunderte alte Mauern in Bizerte und Fischerboote, die geräuschlos über die Wasserfläche gleiten. Ein charmanter und geschichtsträchtiger Ort. Neben gemütlichen Cafés in Bizerte, Restaurants und den vielen kleinen Fischerbooten ist hier vor allem morgens der Fischmarkt in Bizerte sehr sehenswert. Also einen morgendlichen Ausflug zum Fischmarkt neben der Moschee direkt solltet ihr wirklich nicht verpassen. Dieses pulsierende Tauschgeschäft ist die super spannend. Wenn man ja schon so früh auf den Beinen ist und den Duft des Fischmarkts verdauen möchte, dem bieten sich auch die perfekte Gelegenheit. Bei einem Handwerkerfrühstück über den deftigen gleichnamigen Eintopf Leblebi haben wir letztes Jahr bereits berichtet, in einem frischen Stück Baguette serviert. Direkt auf die Hand ist Bizerte wohl die Erfindungsstätte und bekannt für dieses würzige Frühstück. Denn die meisten Tunesier kennen Leblebi eigentlich als also in einer Schüssel, als Suppe, aber nicht als Sandwich. Da Leblebi bleibt als Sandwich natürlich made in Bizerte. Der alte Hafen, der alte Fischereihafen, Vieux Port auf Französisch genannt, die von einer hohen Mauer umgebenen Medina, hier auch Kasba genannt, und das andalusische Viertel dort sind in Teilen sehr gut erhalten. Der alte Hafen in Bizerte ist der malerische Teil der Stadt, Sein von alten Gebäuden gesäumtes Hafenbecken dient heute noch als Fischereihafen und war aber früher über einen inzwischen verlandeten und überbauten Kanal mit dem See von Bizerte verbunden. Die Medina bietet mit vielen Moscheen, Souqs und maurischen Wohnhäusern viele sehenswerte, gut erhaltene Anlaufpunkte durch ein kleines Tor. Neben dem Kasper-Portal steigen wir zunächst ja zudem über der Stadt thronenden spanischen Fort empor und genießen einen herrlichen Ausblick. Zwischen Bizertas Medina und Fort Sidi El Hini liegt in Bizert das andalusische Viertel, das im 15. und 16. Jahrhundert von den Muslimen gegründet wurde, die sich auch nach ihrer Vertreibung natürlich aus Spanien hier niederließen, also in Bizert. Nur einige der charmanten und sehr fotogenen alten Gassen mit charakteristischen blauen schmiedeeisernen Fenstergittern. Hübsche Produkte und Türen sind erhalten geblieben. Also die Nachbarschaft sieht in Teilen leider eher heruntergekommen aus. Dennoch strahlt ein Spaziergang hier irgendwie eine urige Atmosphäre aus. Wir kehren zurück nach Tunis. Es ist 19:46 Uhr Minuten und eine Meldung halt, bevor es ja auch weitergeht mit Musik. Pässe. Heute geht es ja um den Reisepass, um Reisepässe, was sich ja in diesem Sommer 2026 für im Ausland lebende Tunesier ändert, mit Blick auf die große sommerliche Rückkehr. Die im Ausland lebenden Tunesier hebt das tunesische Innenministerium offiziell eine Reihe neuer Maßnahmen hervor, die die mit Reisepässen verbundenen Verfahren vereinfachen eigentlich und die Wartezeiten verkürzen sollen. Also eine positive Meldung. Laut des Direktors für Reisepässe und Reisedokumente im Innenministerium, Moaz Thebet, wurden mehrere Dienste ausgebaut oder neu geschaffen, um dem erwarteten Andrang von Reisenden während der Sommersaison gerecht zu werden. Zu den wichtigsten Maßnahmen gehört ja ein eigener Bereich für im Ausland lebende Tunesier am Sitz der Generaldirektion der Grenz- und Ausländerpolizei. Tunesische Staatsangehörige können dort ihren Reisepass innerhalb eine Frist erhalten oder erneuern, die laut Verwaltung 30 Minuten nicht überschreitet. Dieser Dienst steht ja auch Schülern und Studierenden offen, die ihr Studium im Ausland fortsetzen werden. Das Angebot erstreckt sich ja auf den Seeweg. In Zusammenarbeit mit der tunesischen Schifffahrtsgesellschaft wurden ja auch zwei Passausgabestellen an Bord der Fähren Carthage und Tanit eingerichtet. Also im vergangenen Sommer sollen ja dort fast 800 Reisepässe ausgestellt worden sein. Für Last-Minute-Reisende wurden ja außerdem Büros im Hafen von La Goulette und am Flughafen Tunis-Carthage eingerichtet. Ziel ist es, insbesondere Passagieren, die erst ja beim Check-in feststellen, dass ihr Reisepass abgelaufen ist, die Möglichkeit zu geben, ihre Situation vor Ort zu regeln und die Stornierung ihrer Reise zu vermeiden. So viel dazu. Weiter geht's mit Musik, mit dem nächsten Song unter dem Jasminbaum. Hallo, Tunesien.
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0: Hallo Tunesien, es ist 19:53 Uhr. Willkommen am Mittwoch, willkommen an diesem am 17. Juni 2026. Wie könnte ich das vergessen? Die Straße des 17. Juni in Berlin und wir haben ja damals hier um die Ecke gewohnt. Ja, danke Dorothea. Dieser Tag in Deutschland war ein Feiertag vor der deutschen Wiedervereinigung natürlich. Und die Straße des 17. Juni in Berlin erinnert an den Volksaufstand damals in der DDR vom 17. Juni 1953. Und an diesem Tag protestierten damals in Ost-Berlin und zahlreichen anderen DDR-Städten hunderttausende Menschen gegen die schlechten Lebensbedingungen und das kommunistische Regime, natürlich, das versteht sich. Die sowjetische Besatzungsmacht schlug den Aufstand blutig nieder. Der westliche Abschnitt der Straße hieß früher Berliner Straße, der östliche Teil Charlottenburger Chaussee. Der Berliner Senat beschloss im Juni damals 1953, sie zu Ehren der Opfer umzubenennen. Bis 1990 war der 17. Juni, wie eben erklärt, der Nationalfeiertag der Bundesrepublik Deutschland, die Ost-West-Achse. Sie führt als eine der wichtigsten Hauptverkehrsstraßen direkt durch den großen Tiergarten vom Brandenburger Tor über den Kreisverkehr Großer Stern bis zum Ernst-Reuter-Platz, da wo die TU ist. Sehenswürdigkeiten, also entlang der Straße, befinden sich ja markante Bauwerke wie das sowjetische Ehrenmal und die Siegessäule. So viel dazu. Es geht weiter mit klassischer Musik und der Italiener Vivaldi, den hören wir heute 2 Minuten lang, die 4 Jahreszeiten. Here we go, Faisal Halili. Hallo Tunesien.
1: Hallo.

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1: Bravo. Und da verabschieden wir uns. Vielen herzlichen Dank an DJ Faisal Hariri für seine exzellente technische Arbeit. Danke allen für das Zuhören, für das Zuschauen. Wir sehen uns ja morgen. Genießt den Abend. Tschüss und bye bye.